0: C'est l'antenne qui est cassée ou quoi?
1: Je sais pas, on va voir.
2: Un peu plus tard.
0: C'était quelle fréquence déjà?
1: Je sais pas, essaye de 90.8.
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